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1: Guten Morgen. Jakob, was ist heute wichtig bei uns?
2: Ja, beim Lieferdienst Flink kann man ja in vielen Städten Lebensmittel und Getränke bestellen. In Berlin haben das jetzt aber auch Hacker ausgenutzt. Die haben bei Flink einfach mal haufenweise Kundendaten geklaut. Da geht es um sowas wie Namen, Lieferadressen, E-Mails und Telefonnummern. Die Hacker wollten dann eigentlich Flink damit erpressen und Geld bekommen. Der Cyber-Experte Marc Dönges sagt im RBB aber, das hat nicht geklappt.
3: Hier ist es jetzt tatsächlich so, dass Flink gesagt hat, wir zahlen diese Erpressersumme nicht. Und die Antwort der Angreifenden war jetzt aber, gut, dann richten wir uns direkt an die Kundschaft, sozusagen ein kriminelles Crowdfunding. Und das ist tatsächlich beeindruckend und auch recht neu.
2: Ja, wer in der nächsten Zeit per E-Mail, WhatsApp oder SMS erpresst wird, sollte auf keinen Fall darauf reagieren. Am besten das Ganze direkt der Polizei melden. Dann

0: schaltet nachher ein Gericht zur aktuellen Lidl Plus App, denn nur damit bekommt man ja beim Discounter bei einigen Produkten den niedrigsten Preis. Alle anderen zahlen teilweise mehr und bekommen eben keinen Rabatt. Die Verbraucherzentrale sagt, das geht nicht, weil damit Leute ohne Handy oder auch ältere Leute benachteiligt werden. Und dann wird sich ja München jetzt für die Olympischen Spiele bewerben und deswegen musste noch eine Wette eingelöst werden. Ministerpräsident Söder und der Oberbürgermeister von München Krause sind zusammen Achterbahn gefahren auf der Wiesn. Beide haben die Fahrt durch 5 Loopings gut überstanden. Söder hat aber schon gemeint, sollte man wirklich die Spiele holen, müsste man wohl noch mehr Runden fahren oder sich direkt ein Olympia-Tattoo stechen lassen.
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3: Herzlich willkommen an diesem Dienstag. Schön, dass ihr dabei seid in der Nostalgie Feel Good Morning Show. Gleich mit Stevie Wonder und Isn't She Lovely. Und mit Stevie Wonder haben wir sowieso Großes zusammen mit euch vor. Was genau, das verrate ich euch gleich. Und rein geht's erstmal mit Roxette und Spending My Time. Bisschen Gänsehaut.

0: Stevie Wonder hier bei Nostalgie. Nur die größten Songs. Guten Morgen und bei Stevie Wonder bleiben wir gleich.
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0: Also, dass Stevie Wonder eine absolute Legende ist, das wissen wir bereits schon seit Jahrzehnten. Und dass er es nochmal tut, das habt ihr vielleicht auch mitbekommen. Er wird nochmal auf große Tour gehen und kommt am 26. Oktober live zu uns nach Deutschland, besser gesagt nach Köln. Und es wird noch besser für euch werden, weil ihr könnt das Konzert for free erleben. Wir haben Tickets für Stevie Wonder am 26. Oktober in Köln in der Lanxess Arena. 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Ganz einfach. 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Folgt uns erstmal auf Nostalgie, liked unseren Stevie Wonder Post und kommentiert noch drunter, mit wem ihr unbedingt dieses Konzerterlebnis, dieses Gänsehaut-Feeling, dieses ein letztes Mal Stevie Wonder live erleben teilen wollt. Also klickt euch rein, Facebook oder Instagram, nostalgie.de, und dann viel Glück.

Es gibt Dinge, die gehören in Deutschland einfach zusammen. 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Und somit herzlich willkommen an diesem Dienstag. Guten Morgen, Möbelhaus und Hotdog, Baumarkt und Currywurst, Supermarkt und diese belegten Brötchen, die man eigentlich gar nicht kaufen wollte. Und genau diese sogenannte Handelsgastronomie, die boomt gerade wie noch nie. 2025 haben Händler damit rund 13,3 Milliarden Euro Umsatz gemacht. Das ist ein absoluter Rekord. Seit 2019 ist das Ganze um ein Drittel gestiegen. Besonders beliebt sind Frikadellen, Currywurst, belegte Brötchen und natürlich auch Schnitzel. IKEA hat allein in Deutschland innerhalb eines Jahres rund 20 Millionen Hotdogs verkauft. Heißt also, wir fahren eigentlich los, um ein Regal zu kaufen, kommen dann mit Billy, drei Duftkerzen und Senf am Ärmel wieder nach Hause. Spaß beiseite, Deutschland 2026, das Restaurant kann teuer sein, aber das Hotdog an der Kasse, das lassen wir uns auf jeden Fall nicht

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4: 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In Berlin ist ja erst vor ein paar Wochen die Verwaltung gehackt worden. Jakob, jetzt hat es auch ein bekanntes Unternehmen getroffen.
5: Ja, und zwar den Lieferdienst Flink. Darüber kann man sich ja relativ schnell so Lebensmittel und was zu trinken liefern lassen. Das Besondere an dem Fall ist jetzt aber, das Unternehmen wollte die Hacker nicht bezahlen. Und deswegen versuchen die jetzt, die Kunden zu erpressen, also von denen sie die Daten haben, sagt auch der Cyber-Experte Marc Dönges im RBB.
6: Das sind hochsensible Daten, denn natürlich ist es so, dass jetzt Kundschaftsdaten ausgeleitet wurden und hier natürlich dann auch die Kundschaft damit erpresst werden kann, beziehungsweise können dann auch mit diesen Daten, Adressdaten und Identitätsdaten ja letztendlich auch andere Betrugsversuche gestartet werden.
5: Ja, immerhin sowas wie Zugänge, Passwörter und Zahlungsinfos haben die Hacker nicht bekommen. Sollte man eine Art Erpressungsversuch bekommen, bitte nicht darauf reagieren, das direkt der Polizei melden. In Mecklenburg-Vorpommern laufen jetzt nach der Wahl die ersten Sondierungsgespräche. Die SPD hat schon gestern mit den Linken geredet, heute sind die Grünen dran. Rot-Rot-Grün hätte zusammen eine Mehrheit gegen die AfD. In Berlin könnte es ja auch ein rot-grün-rotes Bündnis geben, hier unter Führung der Linken. Die wollen deswegen übermorgen erste größere Gespräche haben. SPD und Grüne können hier aber auch noch zusammen mit der CDU regieren. Und der Fußballer Icardi hat jetzt ein Problem. Er darf in Argentinien bis 2099 kein Auto mehr fahren. Seine Freundin hatte bei Social Media ein Video hochgeladen, wo sie sich bei der Fahrt mit ihm aus dem Autofenster gelehnt hatte. Das fanden die Behörden erstmal gar nicht so lustig. Und dann haben sie gecheckt, dass Icardi vor Ort gar keinen Führerschein mehr hat. Icardi selber sagt, das wäre nur Schikane. Außerdem hat er einen gültigen italienischen Führerschein und den könnte man ihm ja gar nicht wegnehmen.
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4: Kurz nach 19:30 an diesem Dienstag. Schön, dass ihr dabei seid. Hier ist Nostalgie. Nur die größten Songs, mehr 80er und die besten 90er. Und da reisen wir zurück in die 90er zu Jennifer Lopez. Als dieses Video rauskam, beziehungsweise auch der Song If You Had My Love, hat sie meine Liebe bekommen. Ich war durchaus verliebt in sie, in dieser weißen Hose, die sie getragen hat.

Für mich persönlich eine der schönsten Lieder von U2. I still haven't found what I'm looking for. Hierbei nur die größten Songs, mehr 80er und die besten 90er. Und er hat die 90er ganz knapp verpasst, weil sein Durchbruch war dann 2000, obwohl die Nummer in den 90ern aufgenommen wurde. Es geht um Mark. Er kam aus Österreich und hatte mit Want to Make You Happy im Jahr 2000 seinen großen Durchbruch. Der Song war in mehreren europäischen Ländern ein Riesenhit und bis heute ist es auch noch die Sorte Pop, bei der man automatisch mitsingen muss, wenn man den Refrain hört. Auch wenn die Aussage ein bisschen komplizierter ist, finde ich persönlich, der eine sein, der sie glücklich macht. Ja, wie gesagt, ein bisschen komplizierter das Ganze für mich persönlich. Hier ist Mark mit Want to Make You Happy bei Nostalgie.

0: Es geht rein in euren Dienstag hier bei Nostalgie. Nur die größten Songs. Guten Morgen.
1: Morgen.
0: Viel Spaß jetzt beim Raten.
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0: Und zwar mit Dani zusammen bei meiner Behauptung. Und zwar behaupte ich, Großbritannien und Liechtenstein haben die gleiche Nationalhymne.
1: Hä? Moment mal. Also erstens, ich habe gerade weder die eine noch die andere Nationalhymne im Ohr. Also die von Liechtenstein kenne ich überhaupt nicht. Das muss ich dann gleich mal googeln. Aber geht ja nicht. Also wie sollen die gleiche Nationalhymne haben? Da gibt es einen Haken. Ja. Jetzt könnte ich sagen, das ist Fakt, gell? Weil das ist so komisch.
0: Ja, musst du entscheiden.
1: Ja, das ist jetzt, also sowas denkst du dir nicht aus, auf sowas kommst du auch nicht. Deswegen glaube ich, es muss Fakt sein. Ich sage jetzt einfach mal Fakt. Liechtenstein ist ja kurios.
0: Mhm. Großbritannien und Liechtenstein, behaupte ich, haben die gleiche Nationalhymne und das ist
1: Fakt.
0: Die Liechtensteiner haben sich einfach die Melodie von God Save the King geklaut.
1: Echt?
0: Dann so einen deutschen Text draufgehauen. Heißt quasi übersetzt, oben am jungen Rhein.
1: Cool.
0: Und das ist keine Nationalhymne. Nein, das ist Bonnie M. für euch mit Sunny zum Start in euren Dienstag. Guten Morgen.

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1: Jeden Tag werden bei uns haufenweise Unternehmen und Betriebe von Hackern angegriffen. Und Jakob, jetzt hat es auch einen Lieferdienst getroffen.
2: Und zwar Flink in Berlin. Da sind Hacker an viele Daten rangekommen und versuchen jetzt die einzelnen Kunden zu erpressen. Da sollte man nicht drauf reagieren. Und bei anderen verdächtigen E-Mails sollte man ja auch vorsichtig sein. Der Datenschutzexperte Thomas Fuchs hat zuletzt im NDR gemeint, Hacker haben es aktuell auch echt immer leichter.
3: Die Angreifer werden immer raffinierter, die Technik wird immer besser und unsere Art der Zusammenarbeit führt dazu, dass wir auch leichter auf Mails von anderen klicken und Dokumente teilen und ähnliches. Insofern unsere Arbeitsform begünstigt auch das Problem der Phishing-Mails.
2: Und dazu kommt eben auch noch KI. Die kann inzwischen auch über Social Media versuchen, an unsere Daten ranzukommen. Da gibt es gerade wieder Stress in der CDU. Jens Spahn gibt seinen Posten als Chef beim Haushaltsausschuss ab. Er ist zuletzt nicht da gewesen, weil sein Kind krank gewesen sein soll. Die Bild hatte dann aber Urlaubsfotos von ihm auf Sardinien veröffentlicht. Auch Philipp Amthor hat zuletzt Kritik abbekommen. In einer ZDF-Doku hat er seinen Strandkorb im Kanzleramt gezeigt. Den schickt er jetzt wieder in seine Heimat zurück. Und dann will die Fastfood-Kette McDonald's jetzt nochmal richtig bei sich investieren. Das heißt, die Standorte werden weltweit aufgehübscht und man ändert auch was am Angebot. Die Bild schreibt, man will mehr Gerichte mit Protein anbieten, was mit Eiern oder Bowls. Und dazu soll es bei den Menüs mehr unterschiedlich große Portionen geben. Das hat wohl damit zu tun, dass gerade Leute mit diesen

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2: Kurz nach 7. Herzlich willkommen an diesem Dienstag. Ey, schön, dass ihr wieder mit uns aufsteht. Es lohnt sich musikalisch sowieso immer hier bei Nostalgie. Wir haben ja nur die größten Songs, mehr 80er und die besten 90er. Da schauen wir gleich mal zu NSYNC drüber mit Bye Bye Bye. Ich wollte diesen Tanz immer nachtanzen. Der sah immer so cool aus im Video, aber leider funktioniert das mit meinem Körper nicht. Und rein geht's mit Simple Minds und Don't You Forget About Me.

Das war definitiv einer der coolen 90er-Hits. En Vogue hier bei Nostalgie. Nur die größten Songs, eben mehr 80er und die besten 90er und 80er. Gutes Stichwort, da gab es ja die Band Europe. Da denken die meisten wahrscheinlich von euch an große Gitarren, große Haare und natürlich auch The Final Countdown. Aber die Band konnte auch anders. Carrie erschien im Jahre 1987 und wurde zu einer der erfolgreichsten Balladen von Europe. Geschrieben haben es Sänger Joey und der Keyboarder Mick. Und ausgerechnet diese ruhige Nummer wurde in den USA sogar ihr größter Chart-Hit. Also weniger Stadion, mehr Feuerzeugmomente. Ihr könnt auch gerne jetzt schon das Feuerzeug rauspacken. Hier ist Europe mit Carrie bei Nostalgie. Guten Morgen.

0: NSYNC sind gut erzogen, sie verabschieden sich mit Bye Bye und somit herzlich willkommen an diesem Dienstag hier bei Nostalgie. Nur die größten Songs, guten Morgen. Ja, und unsere Good News heute Morgen kommt direkt aus Sachsen-Anhalt. Da darf ab sofort offiziell angestoßen werden.
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0: Paula Löber aus Saale ist die neue deutsche Weinkönigin. Die 29-Jährige wurde zur 78. deutschen Weinkönigin gewählt und wird Deutschland jetzt ein Jahr lang als Weinbotschafterin im In- und Ausland vertreten. Und das ist für Sachsen-Anhalt was ganz Besonderes. Die letzte Weinkönigin aus dem Bundesland gab es 1993, also doch schon einige Jahre her. 30 Jahre später, Krone auf, Glas hoch und herzlichen Glückwunsch an Paula zur neuen deutschen Weinkönigin 2026-2027. Und das sind Europe für euch mit Carrie hier bei Nostalgie. Nur die größten Songs. Guten Morgen!

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8: Beim Lieferdienst Flink kann man ja in vielen Städten Lebensmittel oder Getränke bestellen.

0: Warenkorb in Berlin haben das jetzt auch Hacker ausgenutzt.
1: Ja, die haben ja flink einfach mal haufenweise Kundendaten geklaut. Da geht es um sowas wie Namen, Lieferadressen, E-Mails und Telefonnummern. Die Hacker wollten dann eigentlich flink damit erpressen und Geld bekommen. Der Cyber-Experte Marc Dönges sagt im RBB aber, das hat nicht geklappt.
2: Hier ist es jetzt tatsächlich so, dass Flink gesagt hat, wir zahlen diese Erpressersumme nicht. Und die Antwort der Angreifenden war jetzt aber, gut, dann richten wir uns direkt an die Kundschaft, sozusagen ein kriminelles Crowdfunding. Und das ist tatsächlich beeindruckend und auch recht neu.
1: Ja, wer in der nächsten Zeit per E-Mail, WhatsApp oder SMS erpresst wird, sollte auf keinen Fall darauf reagieren. Am besten das Ganze direkt der Polizei melden. Dann entscheidet nachher ein Gericht zur aktuellen Lidl Plus App, denn nur damit bekommt man ja beim Discounter bei einigen Produkten den niedrigsten Preis. Alle anderen zahlen teilweise mehr und bekommen eben keinen Rabatt. Die Verbraucherzentrale sagt, das geht nicht, weil damit Leute ohne Handy oder auch ältere Leute benachteiligt werden. Und dann wird sich ja München jetzt für die Olympischen Spiele bewerben und deswegen musste noch eine Wette eingelöst werden. Ministerpräsident Söder und der Oberbürgermeister von München Krause sind zusammen Achterbahn gefahren auf der Wiesn. Beide haben die Fahrt durch 5 Loopings gut überstanden. Söder hat aber schon gemeint, sollte man wirklich die Spiele holen, müsste man wohl noch mehr Runden fahren oder sich direkt ein Olympia-Tattoo stechen lassen.
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0: Kurzer One-Check, kurz nach 7:30 und somit herzlich willkommen an diesem Dienstag. Hier ist die Feel Good Morning Show. Schönen guten Morgen. Freut euch gleich auf Nelly Furtado, Turn Off the Lights. Die hat sich für das Musikvideo ganz schön dreckig machen müssen, weil sie hat hauptsächlich im Schlamm performt. Total irre. Und rein geht's mit Rod Stewart und Baby Jane.

0: Düsseldorf. Und das ist wirklich ein Großereignis. Noch bis zum 7. Oktober spielen sie jeden Abend in der Merkur Spielarena. Mehr als 400.000 Tickets sind bereits verkauft. Und es sind sogar die einzigen Europakonzerte der Backstreet Boys 2026. Und zwei, die am Sonntag ganz besonders dabei sein durften, sind Melanie und ihre beste Freundin Diana. Die haben bei uns gewonnen, und zwar nicht irgendwelche Tickets, sondern VIP-Tickets, Logenplätze. Und wir wollten natürlich nach dem Konzert von den beiden wissen, wie war es denn?
1: Oh, das war einfach unglaublich. Wir sind wirklich sehr dankbar. Das war echt die schönste Zeit unseres Lebens. Und für mich war auch mein erstes Konzert im Leben. Ach, unglaublich einfach. Das werden wir nie vergessen.
0: Wow, und dann noch das erste Konzert.
2: Dankeschön auch. Danke, Nostalgie-Team. Wirklich, ihr habt unser Leben super schön gemacht.
0: Oh, das ist großartig. Große Momente, die könnt ihr erleben. Klickt euch mal rein auf nostalgie-radio.de. Da schicken wir euch noch auf weitere Konzerte. Und das macht nicht nur Spaß, sondern das ist auch das Motto. Ich will Spaß. Hier ist Markus bei Nostalgie.

0: echte Legende hier bei Nostalgie. David Bowie mit Let's Dance.
1: Und er hier ist auch eine echte Legende. Um Charlie Chaplin geht's jetzt.
2: Dannys Weisheit oder Wandtattoo.
1: Ja, und ich habe ja schon vorgegriffen, Charlie Chaplin. Ich meine, alles, was der Typ gesagt hat, war doch irgendwie cool, oder?
3: Definitiv.
1: Bei Weisheit oder Wandtattoo diskutieren wir immer eher so ein bisschen, ob der Spruch des Tages, den ich euch präsentiere, jetzt eher zum Nachdenken anregt oder doch eher an die Wand gehört als schöne Deko. Und Charlie Chaplin hat einige coole Sprüche auf Lager.
3: Ich bin gespannt.
1: Einen habe ich mir für heute rausgesucht. Und zwar muss man ein bisschen genauer hinhören. Das Leben ist eine Tragödie in der Nahaufnahme, aber eine Komödie in der Totalen.
3: Boah, das ist ja filmreif, definitiv. Und da merkt man, dass er vom Film kommt.
1: Absolut.
3: Kannst du es nochmal wiederholen?
1: Das Leben ist eine Tragödie in der Nahaufnahme, aber eine Komödie in der Totalen.
3: Also jetzt unabhängig von Charlie Chaplin, die unglaubliche Sympathie, die man dieser Person hat, ist das wirklich ein guter Spruch. Also das ist auf jeden Fall mehr als nur eine Weisheit. Ich finde, das ist schon fast eine Lebenseinstellung.
1: Also er hat es ganz gut beschrieben. Ja, wenn du mitten in einem Problem steckst, fühlt es sich oft riesig und dramatisch an, aus deiner Sicht.
3: Ja.
1: Aber wenn du ein bisschen Abstand dazu bekommst, vor allem ein paar Jahre später, dann sieht man alles plötzlich halb so schlimm und kann im besten Fall sogar darüber lachen. Man sagt sich, wieso habe ich das überhaupt so dramatisch gesehen?
4: Moi, je

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Starte jetzt mit Ordnung im Kopf.

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2: In Berlin ist ja erst vor ein paar Wochen die Verwaltung gehackt worden. Jakob, jetzt hat es auch ein bekanntes Unternehmen getroffen.
3: Ja, und zwar den Lieferdienst Flink. Darüber kann man sich ja relativ schnell so Lebensmittel und was zu trinken liefern lassen. Das Besondere an dem Fall ist jetzt aber, das Unternehmen wollte die Hacker nicht bezahlen. Und deswegen versuchen die jetzt, die Kunden zu erpressen, also von denen sie die Daten haben, sagt auch der Cyber-Experte Marc Dönges im RBB.
4: Das sind hochsensible Daten, denn natürlich ist es so, dass jetzt Kundschaftsdaten ausgeleitet wurden und hier natürlich dann auch die Kundschaft damit erpresst werden kann, beziehungsweise können dann auch mit diesen Daten, Adressdaten und Identitätsdaten ja letztendlich auch andere Betrugsversuche gestartet werden.
3: Ja, immerhin sowas wie Zugänge, Passwörter und Zahlungsinfos haben die Hacker nicht bekommen. Sollte man eine Art Erpressungsversuch bekommen, bitte nicht darauf reagieren, das direkt der Polizei melden. In Mecklenburg-Vorpommern laufen jetzt nach der Wahl die ersten Sondierungsgespräche. Die SPD hat schon gestern mit den Linken geredet, heute sind die Grünen dran. Rot-Rot-Grün hätte zusammen eine Mehrheit gegen die AfD. In Berlin könnte es ja auch ein rot-grün-rotes Bündnis geben, hier unter Führung der Linken. Die wollen deswegen übermorgen erste größere Gespräche haben. SPD und Grüne können hier aber auch noch zusammen mit der CDU regieren. Und der Fußballer Icardi hat jetzt ein Problem. Er darf in Argentinien bis 2099 kein Auto mehr fahren. Seine Freundin hatte bei Social Media ein Video hochgeladen, wo sie sich bei der Fahrt mit ihm aus dem Autofenster gelehnt hatte. Das fanden die Behörden erstmal gar nicht so lustig. Und dann haben sie gecheckt, dass Icardi vor Ort gar keinen Führerschein mehr hat. Icardi selber sagt, das wäre nur Schikane. Außerdem hat er einen gültigen italienischen Führerschein und den könnte man ihm ja gar nicht wegnehmen.
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2: Kurz nach 8 an diesem Dienstag. Guten Morgen, hier ist Nostalgie. Nur die größten Songs, mehr 80er und die besten 90er. Wir sprechen gleich über Stevie Wonder. Der tut's nochmal. Und zwar geht er auf Tour. Und wie ihr for free dabei sein könnt, das verraten wir euch gleich. Und jetzt geht's erstmal rein mit Peter Andre. Das ist der Mann gewesen, der im Video im Wasser stand, Waschbrett braucht und dazu gesungen hat, Mysterious Girl.

Mit Status Quo geht's rein in diesen Dienstagmorgen hierbei. Nur die größten Songs. Erstmal guten Morgen an euch. Na, heute schon auf Social Media unterwegs gewesen? Auf Facebook oder Instagram? Wie, noch nicht? Dann würde ich euch das sehr ans Herz legen, denn es lohnt sich, denn ihr habt die Möglichkeit, dank Nostalgie for free zu Stevie Wonder zu kommen. Denn Stevie Wonder tut es noch ein letztes Mal und geht auf große Tour. Und er schaut natürlich auch in Deutschland vorbei. Besser gesagt, am 26. Oktober wird er live in Köln in der Lanxess Arena spielen. Tickets sind natürlich schon lange weg. Ausverkauft ging er innerhalb von Sekunden. Aber ihr habt ja uns und wir haben Free Tickets für euch. Und die könnt ihr euch klar machen, indem ihr eben auf Social Media geht. Besser gesagt auf Facebook oder Instagram uns folgt. Dann den aktuellen Stevie Wonder Post liked und noch schnell drunter kommentiert, mit wem ihr da gerne hingehen wollt. Und dann erlebt ihr diese Musiklegende ein letztes Mal live. Das heißt Gänsehaut-Feeling pur. Also rein in Social Media und fleißig kommentieren. Okay.

0: Ich wette, jeder von euch hat gerade in Gedanken zumindest mitgesungen. Ja. Super Trooper war das von ABBA hier bei Nostalgie. Nur die größten Songs, mehr 80er und die besten 90er.
1: Apropos mitsingen, das könnt ihr jetzt auch.
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1: Kurze Geschichte. Ich habe einen MP3-Player gehabt. Den habe ich 20 Jahre in der Schublade gehabt. Jetzt habe ich ihn wieder rausgeholt und da sind Songs drauf, die wir gemeinsam neu entdecken. Jetzt muss ich aber gestehen, den Song, den ich ausgewählt habe, das ist gar kein Song, der mir nahe geht, sondern meinem Papa.
0: Oh.
1: Und zwar war der wohl, er war früher Tonmeister, beruflich,
0: cool.
1: Und war wohl bei der Produktion dabei.
0: Was?
1: Von dieser Nummer. Die wurde nämlich in Deutschland produziert und er hat da, glaube ich, so ein bisschen mitgeholfen bei der
0: das
1: Produktion.
0: Das ist ja cool.
1: Es geht nämlich um Chris de Burgh, The Lady in Red.
0: Nicht dein Ernst. Ah, Grüße an deinen Papa gehen raus.
1: Definitiv. Papa, das ist ein wunderschöner Song, ist sehr gefühlvoll und habe ich damals nur wegen dir auf meinen MP3-Player gepackt. Hier ist Chris de Burgh mit The Lady in Red. Bei Nostalgie nur die größten Songs, mehr 80er, die besten 90er und ja, irgendwo auch Papas MP3-Player.

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7: Jeden Tag werden bei uns haufenweise Unternehmen und Betriebe von Hackern angegriffen. Und Jakob, jetzt hat's auch einen Lieferdienst getroffen.
8: Und zwar Flink in Berlin. Da sind Hacker an viele Daten rangekommen und versuchen jetzt die einzelnen Kunden zu erpressen. Da sollte man nicht drauf reagieren. Und bei anderen verdächtigen E-Mails sollte man ja auch vorsichtig sein. Der Datenschutzexperte Thomas Fuchs hat zuletzt im NDR gemeint, Hacker haben es aktuell auch echt immer leichter.
9: Die Angreifer werden immer raffinierter, die Technik wird immer besser und unsere Art der Zusammenarbeit führt dazu, dass wir auch leichter auf Mails von anderen klicken und Dokumente teilen und ähnliches. Insofern unsere Arbeitsform begünstigt auch das Problem der Phishing-Mails.
8: Und dazu kommt eben auch noch KI. Die kann inzwischen auch über Social Media versuchen, an unsere Daten ranzukommen. Da gibt es gerade wieder Stress in der CDU. Jens Spahn gibt seinen Posten als Chef beim Haushaltsausschuss ab. Er ist zuletzt nicht da gewesen, weil sein Kind krank gewesen sein soll. Die Bild hatte dann aber Urlaubsfotos von ihm auf Sardinien veröffentlicht. Auch Philipp Amthor hat zuletzt Kritik abbekommen. In einer ZDF-Doku hat er seinen Strandkorb im Kanzleramt gezeigt. Den schickt er jetzt wieder in seine Heimat zurück. Und dann will die Fastfood-Kette McDonald's jetzt nochmal richtig bei sich investieren. Das heißt, die Standorte werden weltweit aufgehübscht und man ändert auch was am Angebot. Die Bild schreibt, man will mehr Gerichte mit Protein anbieten, was mit Eiern oder Bowls. Und dazu soll es bei den Menüs mehr unterschiedlich große Portionen geben. Das hat wohl damit zu tun, dass gerade Leute mit diesen Abnehmspritzen gar nicht mehr so viel essen können.
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7: Kurz nach 8:30. Herzlich willkommen an diesem Dienstag. Guten Morgen. Da können wir uns doch durchaus mal über das Mittagessen unterhalten. Wo geht ihr denn immer hin? Geht ihr in die Kantine oder geht ihr jeden Tag essen oder geht ihr vielleicht sogar in den Baumarkt? Warum das bei uns Deutschen total beliebt ist, das verraten wir euch gleich. Und jetzt geht's erstmal rein mit Oasis und Wonderwall. Ein bisschen was zum Mitsingen heute Morgen.

Der Held meiner Kindheit, Michael Jackson mit Thriller hierbei. Immer die größten Songs. Guten Morgen an diesem Dienstag. Essen gehen ist ja inzwischen mittlerweile so geworden, man schaut auf die Rechnung und denkt sich kurz, habe ich versehentlich den Tisch gleich mitgekauft, ja? Und offenbar reagieren wir alle genau darauf, indem wir einfach im Möbelhaus, Supermarkt oder auf dem Baumarktparkplatz essen. Diese Handelsgastronomie, so heißt das Ganze, hat 2025 einen Rekordumsatz von 13,3 Milliarden Euro gemacht. Ein Grund, dort ist Essen halt deutlich günstiger.

billiger als im klassischen Restaurant. Ein Passegericht kostet dort im Schnitt so 5,90 Euro, außerhalb dann schon über 10 Euro. Und manche Zahlen sind wirklich richtig absurd. Die Supermarktkette Globus zum Beispiel, die verkauft nach eigenen Angaben jedes Jahr rund 30 Millionen Fleischkäsebrötchen für 1 Euro. Das heißt übersetzt, der neue Restaurantführer Deutschland heißt möglicherweise nicht mehr Michelin, sondern Baumarkt links, heiße Theke rechts. Und somit herzlich willkommen an diesem Dienstag. Jetzt mit Christopher Cross.

0: Rein geht's in euren Dienstag, hier ist Nostalgie. Nur die größten Songs. Guten Morgen.
1: Guten Morgen. Und jetzt bitte alle mal das Lineal aus der Tasche holen.
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0: Okay, Moment, ich hol schnell mal ein Federmäppchen.
1: Ja, wir müssen uns das hier mal ganz kurz vorstellen, was okay. Ich jetzt behaupte. Und ihr dürft zusammen mit Armin mitraten, ob das stimmt oder nicht. Ihr könnt aber auch mal eure Handfläche anschauen. Die Spannweite könnte auch ungefähr passen. Denn meine Behauptung heute lautet, der größte Schmetterling der Welt hat eine Flügelspannweite von bis zu 30 Zentimetern. Ja, das hat ein Lineal, glaube ich, 30 Zentimeter, oder?
0: Circa, ja. Okay, krass. Also das ist ja ein unglaublich großer Schmetterling. Ich war mal in so einem Schmetterlingpark und ich bin erstmal in erster Linie begeistert von den ganzen Farben, die die Schmetterlinge haben. Habe aber festgestellt, dass die eigentlich immer die gleiche Größe haben und 30 Zentimeter.
1: Wenn der auf deiner Nase sitzt und die Flügel aufspannt, sieht man dich nicht mehr.
0: Bin ich versteckt und sehe auch nichts mehr. Nee, das kann ich mir nicht vorstellen. Ich sag, dass das Fake ist, ein bisschen zu groß.
1: Das ist schon krass, gell? Also der größte Schmetterling der Welt hat eine Flügelspannweite von bis zu 30 Zentimetern. Das ist
3: Fakt.
0: Echt?
1: Tatsächlich, ich habe den auch mal gegoogelt. Das ist der sogenannte Atlasfalter.
0: Ach so.
1: Maximale Flügelspannweite bis zu 30 Zentimetern gehört zu den größten Schmetterlingen der Welt. Und dementsprechend die Raupe, die ist auch fast so groß wie dein ganzer Handteller. Ja, also wenn der mal losflattert, dann versteckt sich wahrscheinlich sogar die Fledermäuse vor ihm.
0: Und sogar Batman.

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9: Beim Lieferdienst Flink kann man ja in vielen Städten Lebensmittel oder Getränke bestellen. Jakob, in Berlin haben das jetzt auch Hacker ausgenutzt.
10: Ja, die haben bei Flink einfach mal haufenweise Kundendaten geklaut. Da geht es um sowas wie Namen, Lieferadressen, E-Mails und Telefonnummern. Die Hacker wollten dann eigentlich Flink damit erpressen und Geld bekommen. Der Cyber-Experte Marc Dönges sagt im RBB aber, das hat nicht geklappt.
11: Hier ist es jetzt tatsächlich so, dass Flink gesagt hat, wir zahlen diese Erpressersumme nicht. Und die Antwort der Angreifenden war jetzt aber, gut, dann richten wir uns direkt an die Kundschaft, sozusagen ein kriminelles Crowdfunding. Und das ist tatsächlich beeindruckend und auch recht neu.
10: Ja, wer in der nächsten Zeit per E-Mail, WhatsApp oder SMS erpresst wird, sollte auf keinen Fall darauf reagieren. Am besten das Ganze direkt der Polizei melden. Dann entscheidet nachher ein Gericht zur aktuellen Lidl Plus App. Denn nur damit bekommt man ja beim Discounter bei einigen Produkten den niedrigsten Preis. Alle anderen zahlen teilweise mehr und bekommen eben keinen Rabatt. Die Verbraucherzentrale sagt, das geht nicht, weil damit Leute ohne Handy oder auch ältere Leute benachteiligt werden. Und dann wird sich ja München jetzt für die Olympischen Spiele bewerben und deswegen musste noch eine Wette eingelöst werden. Ministerpräsident Söder und der Oberbürgermeister von München Krause sind zusammen Achterbahn gefahren auf der Wiesn. Beide haben die Fahrt durch 5 Loopings gut überstanden. Söder hat aber schon gemeint, sollte man wirklich die Spiele holen, müsste man wohl noch mehr Runden fahren oder sich direkt ein Olympia-Tattoo stechen lassen.
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9: Kurz nach 9 an diesem Dienstag. Guten Morgen, hier ist Nostalgie. Nur die größten Songs mehr 80er und die besten 90er. Und da schauen wir gleich mal zurück in die 90er zu den Backstreet.

Shape of My Heart. Sie verzaubern ja gerade Deutschland mit ihren Konzerten in Düsseldorf. Alle sind hin und weg und wir profitieren jetzt auch musikalisch gleich von ihnen. Und rein geht's mit Tina Turner und We Don't Need Another Hero.

0: Hier ist Nostalgie, nur die größten Songs. Guten Morgen und wir können mal Richtung Sonne gucken und sagen, vielen Dank.
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0: Deutschland hat schon Ende September mehr Solarstrom produziert als im gesamten Jahr 2025. Bis Sonntag waren es 90,2 Terawattstunden. Damit ist der Vorjahreswert schon längst übertroffen. Grund dafür ist natürlich der brutale Sommer 2026 gewesen mit ganz vielen Sonnenstunden. Und zum anderen wurden weiter viele neue Solaranlagen gebaut. Heißt, die Sonne hat dieses Jahr nicht nur für uns gute Laune gesorgt, sondern auch jede Menge Strom produziert. Weiter so!

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7: Update. In Berlin ist ja erst vor ein paar Wochen die Verwaltung gehackt worden. Jakob, jetzt hat es auch ein bekanntes Unternehmen getroffen.
8: Ja, und zwar den Lieferdienst Flink. Darüber kann man sich ja relativ schnell so Lebensmittel und was zu trinken liefern lassen. Das Besondere an dem Fall ist jetzt aber, das Unternehmen wollte die Hacker nicht bezahlen. Und deswegen versuchen die jetzt, die Kunden zu erpressen, also von denen sie die Daten haben, sagt auch der Cyber-Experte Marc Dönges im RBB.
9: Das sind hochsensible Daten, denn natürlich ist es so, dass jetzt Kundschaftsdaten ausgeleitet wurden und hier natürlich dann auch die Kundschaft damit erpresst werden kann, beziehungsweise können dann auch mit diesen Daten, Adressdaten und Identitätsdaten ja letztendlich auch andere Betrugsversuche gestartet werden.
8: Ja, immerhin sowas wie Zugänge, Passwörter und Zahlungsinfos haben die Hacker nicht bekommen. Sollte man eine Art Erpressungsversuch bekommen, bitte nicht darauf reagieren, das direkt der Polizei melden. In Mecklenburg-Vorpommern laufen jetzt nach der Wahl die ersten Sondierungsgespräche. Die SPD hat schon gestern mit den Linken geredet, heute sind die Grünen dran. Rot-Rot-Grün hätte zusammen eine Mehrheit gegen die AfD. In Berlin könnte es ja auch ein rot-grün-rotes Bündnis geben, hier unter Führung der Linken. Die wollen deswegen übermorgen erste größere Gespräche haben. SPD und Grüne können hier aber auch noch zusammen mit der CDU regieren. Und der Fußballer Icardi hat jetzt ein Problem. Er darf in Argentinien bis 2099 kein Auto mehr fahren. Seine Freundin hatte bei Social Media ein Video hochgeladen, wo sie sich bei der Fahrt mit ihm aus dem Autofenster gelehnt hatte. Das fanden die Behörden erstmal gar nicht so lustig. Und dann haben sie gecheckt, dass Icardi vor Ort gar keinen Führerschein mehr hat. Icardi selber sagt, das wäre nur Schikane. Außerdem hat er einen gültigen italienischen Führerschein und den könnte man ihm ja gar nicht wegnehmen.
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7: Kurz nach halb zehn an diesem Dienstag. Guten Morgen, gleich mit Melanie C. Für mich persönlich die Einzige, die nach der Trennung der Spice Girls noch so richtig Erfolge erzielen konnte. Never Be The Same Again gibt's gleich und rein geht's mit Phil Collins. Bisschen was zum Runterkommen, falls euer Start in den Tag ein bisschen stressig war. Groovy Kind of Love.

Möbelhaus und Hotdog, Baumarkt und Currywurst, Supermarkt und diese ja, belegten Brötchen, die man eigentlich gar nicht kaufen wollte. Und genau diese sogenannte Handelsgastronomie, die boomt gerade wie noch nie. 2025 haben Händler damit rund 13,3 Milliarden Euro Umsatz gemacht. Das ist ein absoluter Rekord. Seit 2019 ist das Ganze um ein Drittel gestiegen. Besonders beliebt sind Frikadellen, Currywurst, belegte Brötchen und natürlich auch Schnitzel. IKEA hat allein in Deutschland innerhalb eines Jahres rund 20 Millionen Hotdogs verkauft. Heißt also, wir fahren eigentlich los, um ein Regal zu kaufen, kommen dann mit Billy, drei Duftkerzen und Senf am Ärmel wieder nach Hause. Spaß beiseite, Deutschland 2026, das Restaurant kann teuer sein, aber das Hotdog an der Kasse, das lassen wir uns auf jeden Fall nicht nehmen.

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6: Es geht in den Dienstagvormittag. Toll, dass ihr dabei seid. 10 Uhr hier bei Nostalgie. Nur die größten Songs. Natürlich in der kommenden Viertelstunde wieder der Blick auf die Glückssternzeichen des Tages. Das Nostalgie Happy Scoop kommt direkt nach dem Soundtrack zu Dirty Dancing überhaupt. Eric Carmen, Hungry Eyes. Es geht auch noch in die 80er. Queen, Radio Gaga kommen gleich zu euch ins Radio. Und ein riesen 90er von Nick, Laura Nonchel. Denn wir spielen mehr 80er und die besten 90er. Ich bin Sarah. Herzlich willkommen in der Show. Oh,

Zeit werfen wir mal einen Blick auf die Glückssternzeichen des Tages für den Dienstag. Die Zwillinge, die werden heute mit einer überraschenden Nachricht ganz neugierig gemacht. Eine spontane Idee, die könnte euch heute so richtig begeistern. Die Skorpione spüren ziemlich genau, wem sie vertrauen können. Ein ehrlicher Austausch schenkt euch ein gutes Gefühl. Die Krebse bekommen heute unerwartet Unterstützung. Es tut gut zu merken, dass ihr nicht alles alleine schaffen müsst. Und die Schützen erleben heute so einen kleinen Szenenwechsel. Etwas Neues bringt frische Gedanken und vor allem richtig gute Laune. Und immer dran denken, manchmal kommt das Glück auf einem Weg, den man so vielleicht gar nicht geplant hatte. Lasst euch gerne drauf ein. Einen schönen Dienstagvormittag hier bei Nostalgie. Nur die größten Songs jetzt mit der Manfred Mann's Earth Band und Blinded by

0: 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Auch andere Menschen haben tolle Ideen, zum Beispiel in New York. Da werden nämlich tausende Tickets verschenkt von der Metropolitan Opera. 70.000 Tickets an der Zahl pro Saison an alle Menschen, die in New York leben. Und das Ganze funktioniert per Lotterie. Das ist wirklich toll. Die werden verlost. Und es geht eben darum, Menschen, die sich das so nicht leisten könnten, einfach auch mal einen Opernbesuch zu ermöglichen. Und tatsächlich sind da auch noch mehrere Sachen geplant, zum Beispiel für Broadway-Shows oder auch für Sportevents, um wirklich auch die kulturelle Vielfalt noch ein bisschen auszuweiten. Da sollen auch kostenlose oder immerhin ermäßigte Tickets ermöglicht werden für alle Menschen, die in New York leben. Und das finden wir natürlich ganz toll, denn so kann eben auch Kultur allen Menschen gleichermaßen ermöglicht werden.
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So tolle Frau und ein Megasong aus den 90ern. Shania Twain, That Don't Impress Me Much für euren Dienstagvormittag. Hier bei Nostalgie nur die größten Songs und diesen 90er. 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Und na klar, hier folgt ein riesen 80er. Was ein Duo. Mega erfolgreich. Daryl Hall und John Oates mit Maneater. Jetzt bei Nostalgie. Julie.

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6: Jeden Abend hört ihr diesen mega Superstar der 80er Jahre hier bei uns in der Show, denn sie ist unsere neue Kollegin Kim Wilde. Ab 17.30 Uhr die Kim Wilde 80s Show und jetzt bringt sie euch hier in euren Dienstagvormittag. Kim Wilde mit Kids in America. Ich bin Sarah, ihr hört Nostalgie. Nur die größten Songs.

Der Dienstagvormittag bei Nostalgie, nur die größten Songs mit Robert Palmer, Addicted to Love. Und dieser Song wäre vielleicht nicht entstanden, wenn Jon Bon Jovi den Abend vorher nicht ein bisschen zu tief ins Glas geguckt hätte. Denn laut eigenen Angaben ist er mit so einem kleinen Kater im Hotelzimmer in L.A. aufgewacht und plötzlich kam ihm diese Zeilen in den Kopf. Er hat den Song geschrieben, der heute als die größte Rockballade der 90er gilt. Bon Jovi, Bed of Roses, jetzt bei Nostalgie.

0: gleich für euch Richtung Mittagspause geht, habe ich einen ganz, ganz wichtigen Tipp für euch. Schnappt euch am besten eure Lieblingsperson und esst mit ihr gemeinsam. Denn Forschende haben was ganz Fantastisches herausgefunden. Denn wenn wir mit Menschen, die wir mögen, gemeinsam essen, neutralisiert sich unser Blutzuckerspiegel viel, viel schneller nach dem Essen und steigt auch während des Essens gar nicht so schnell an. Da hat man verschiedene Experimente durchgeführt und es könnte daran liegen, dass tatsächlich diese soziale Nähe, also dass Menschen, die wir mögen, bei uns sind beim Essen, den Körper in einen besseren Regulationsmodus führt. Also das heißt, wir können uns besser regulieren. Der Blutzuckerspiegel steigt nicht so schnell an, als wenn wir alleine essen, was dann viel gestresster sein kann. Vielleicht essen wir auch Dinge, die gar nicht so gut sind, als wenn wir in Gesellschaft sind. Ich wünsche euch mit dieser Info eine tolle Mittagspause mit leckerem Essen und mit eurer Lieblingsperson.
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Diese Geschichte ist so ein bisschen wie aus einem Bilderbuch. Culture Club in den 80ern. Haben zwei gefloppte Singles, eine steht noch aus und tatsächlich komplett sich der Anruf, dass sie morgen vor einem Millionenpublikum bei Top of the Pops spielen können. Denn Shaken Stevens, natürlich auch ein Megastar der 80er, ist einfach spontan krank geworden. Und Culture Club haben natürlich sofort zugesagt. Sie legten einen super Auftritt hin und Do You Really Want to Hurt Me kannte plötzlich die ganze Welt. Ist in 20 Ländern auf der 1 gelandet und ich würde sagen, sie haben ihre Chance genutzt. Jetzt Culture Club bei Nostalgie, nur die größten Songs.

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0: Ja, wir waren super glücklich. Ich habe geschrien wie eine Verrückte.
1: 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Alles gegen 12:30 in den Good News. Und jetzt erstmal rein in den Dienstagmittag, 12 Uhr hier bei Nostalgie. Gleich mit Bruce Springsteen, Dancing in the Dark aus den 80ern. Davor die 90er. Mit den Spice Girls. Spice up your life, denn wir spielen mehr 80er und die besten 90er. Ich bin Sarah.

Einen schönen Dienstagmittag hier bei Nostalgino, die größten Songs mit einem der größten Songs der 80er. Huey Lewis in the News, Hip to be Square, das ist euer Nostalgino, die größten Songs. Und ich hoffe, dass ihr eure Mittagspause hoffentlich irgendwo draußen in der Sonne genießen könnt. Da haben wir nochmal so ein kleines Sommer-Comeback in dieser Woche in fast ganz Deutschland. Sommerliche Temperaturen, da kann man wirklich nochmal das T-Shirt rausholen. Ne? Ist immer die Frage, wenn man morgens vorm Kleiderschrank steht, Jacke, ja oder nein? Also ich packe immer alles ein, aber meist schleppe ich dann auch alles unterm Arm wieder mit nach Hause. Sicher ist sicher. Jetzt einer der Songs aus den späten 70ern, der Musikgeschichte geschrieben hat. The Police, Walking on the Moon.

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1: Einfach so süß. 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

Dienstagmittag hier bei Nostalgie, nur die größten Songs mit den Sugar Babes. Run for Cover, ein riesen 2000er und die Sugar Babes wieder in Originalbesetzung unterwegs. Ein paar Tage ist die Info erst alt, da haben die drei Mädels angekündigt, ein neues Album rauszubringen. Nächstes Jahr, am 12. Februar 2027, gibt's neue Musik von den Sugar Babes, da freuen wir uns schon sehr drauf. Und jetzt geht's weiter rein in euren Mittag hier bei Nostalgie mit den Eurythmics aus den 80ern. Here comes the rain again. Ich bin Sarah, schön, dass ihr dabei seid.

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1: Zurück aus der Mittagspause. Ihr hört Nostalgie, nur die größten Songs. Wir spielen mehr 80er und die besten 90er. Und auch in der kommenden Viertelstunde könnt ihr euch auf genau diese Megamischung freuen. Aus den 90ern, E17, House of Love. Davor geht's in die 80er zu einem Klassiker von Joe Cocker. You can leave your head on. Ich bin Sarah. Wünsche euch einen tollen Dienstagmittag.

0: Ich habe den Beweis für euch, dass Michael Jacksons Musik einfach generationsübergreifend ist. Egal, wer ihn hört. Man liebt ihn einfach. Er ist ein Wahnsinnskünstler, Musiker und natürlich auch eine absolute Pop-Ikone gewesen. 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Die wollen eigentlich täglich irgendwelche Videos von ihm schauen und natürlich auch Songs hören. Und ich habe mal meine kleine Tochter, 3 Jahre alt, gefragt, warum ist denn Michael Jackson eigentlich so toll?
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0: Und zwar einer seiner größten Songs, They Don't Care About Us.

0: mal ebenso auf ein Konzert gehen, in die Oper oder auf eine andere kulturelle Veranstaltung. Manchmal gar nicht so einfach, weil kostet alles unglaublich viel Geld und gefühlt wird es auch nicht weniger. Deswegen kommt eine schöne Nachricht. Heute aus Amerika, aus New York, genauer gesagt von der Metropolitan Opera, denn die verschenkt in der Zukunft 70.000 Tickets pro Saison an alle Menschen, die in New York leben. Und das geht alles per Lotterie, also es wird ausgelost. Man kann sich dann darauf bewerben für die kostenlosen Tickets. Man möchte einfach allen Menschen gleiche Chancen geben. Also auch die, die sich es vielleicht nicht privat leisten können, in die Oper zu gehen und einen Opernbesuch zu ermöglichen. Und da ist auch noch mehr geplant und das ist wirklich schön, weil zum Beispiel auch für Broadway-Shows oder für Sportevents, um wirklich alles Kulturelle auch abzudecken, sollen in der Zukunft kostenlose oder vielleicht auch ein paar ermäßigte Tickets geplant sein. Und das, finden wir, ist die gute Nachricht des Tages.
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schönen Wetter heute und auch in den kommenden Tagen. Bryan Adams, Summer of 69, nochmal ein bisschen Sommermusik hier bei Nostalgino, die größten Songs. Denn da haben wir tatsächlich nochmal viel Sonnenschein und warme Temperaturen in dieser Woche. Mich bringt es ja persönlich total durcheinander, weil die dicken Sachen habe ich schon ganz nach vorne geräumt und die T-Shirts weiter nach hinten, aber die können wir jetzt definitiv nochmal rausholen. Zwiebellook ist angesagt, morgens noch ein bisschen frischer, tagsüber dann richtig warm. Aber wir wollen nicht meckern, wir genießen den Sonnenschein und natürlich auch den Dienstagnachmittag. Hier bei Nostalgino die größten Songs und zwar gemeinsam jetzt mit einem späten 70er. Cool in the Gang, Too Hot.

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0: Huch, ist ja schon 14 Uhr. Hallo bei Nostalgie, nur die größten Songs. Mein Name ist Peter Mack.
1: Aber Sie arbeiten doch heute Nachmittag nicht, oder?
0: Ja, danke für die besorgte Frage, aber die Antwort ist doch, ich arbeite. Und zwar den ganzen Nachmittag durch. Bin ja verantwortlich, dass hier die Musik läuft. Jetzt laufen NSYNC, It's Tearing Up My Heart und Tracy Chapman, Fast Car. Und für die Freunde des Italienischen, Ricky e Poveri, Sarà Perché Ti Amo. Alles jetzt.

Da kannst du bis heute jeden Italiener auf der Straße ansprechen, ob er diesen Song noch kennt. Der singt dir den auswendig runter von oben bis unten. Die Reichen und die Armen, Ricchi e Poveri, mit Sara Perché Ti Amo. Hier ist Nostalgie, nur die größten Songs. Depeche Mode, I Just Can't Get Enough in wenigen Momenten. Vorher der ewige Premium-Export aus Schweden, aber...

Na, guck mal, da hat der gute alte Rod Stewart, Klammer auf, 81, Klammer zu, doch gestern nochmal eine Breaking News rausgehauen. Er wird im nächsten Jahr noch einmal auf große Tour gehen, aber das soll dann wirklich das allerletzte Mal sein. Die Tour wird heißen

0: Jackson The Final Encore, also die letzte Zugabe. Er hat in einem Statement über Insta verkündet, und zwar höchstpersönlich, ich spiele euch den Ausschnitt gleich vor: Ich darf mit einer gewissen Erleichterung, aber auch Traurigkeit sagen, dass ich ein allerletztes Mal auf Tour gehen werde im nächsten Jahr. Ich werde nicht in Rente gehen, also er wird weiter Musik machen, so verstehe ich das, aber es wird die letzte Rock'n'Roll-Tour sein. Er bedankt sich für all das, was er von uns Fans in den letzten Jahren bekommen hat und hofft, er konnte uns ein wenig zurückgeben.
1: Ladies and gentlemen, after much liberation and sadness, I have to announce this year, next year, will be my last tour ever, ever, ever. I'm not retiring, but this will be the last Rock'n'Roll tour. So I want to thank you for everything you've given me and hopefully I've given you something in return.
0: Ja, in return haben wir so manchen tollen Song von dir bekommen, unsterbliche Songs. Der Ticketvorverkauf für die Rod Stewart Konzerte in Berlin, in München, in Düsseldorf und auch in Hannover wird am Freitag beginnen.
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Ja, es war in den letzten ein, zwei Wochen eine gewisse Enttäuschung unter den immer noch zahlreichen Spice Girl Fans spürbar. Es waberte so das Gerücht, dass es ein Comeback geben würde. Aber das haben Mel B und auch Victoria Beckham ganz schnell beendet, diese Spekulation. Haben gesagt, nee, Freunde, da ist nichts dran. Ihr müsst happy sein mit unseren alten Songs. Och, Mädels, da macht euch mal um meine Happiness keine Gedanken. Ich bin sehr glücklich mit euch. 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
5: 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Es ist 15 Uhr, hallo bei Nostalgie, nur die größten Songs. So eben ist die Musik für die kommende Stunde eingetroffen, das war gerade noch rechtzeitig.
6: Darf ich das schon anfassen?
5: Nee, angefasst wird hier nicht, aber anhören kannst es. Es kommt Nelly Furtado mit I'm Like a Bird und Diana Ross mit Upside Down You Turn Me. Peter Mack mein Name, hallo.

0: Nummer 1 in Amerika, den John Waiter hatte, und überall auf der Welt war Missing You in den Top 10, wenn nicht in den Top 5. Naja gut, solche Songs gehören eben auch hierher. Hier ist Nostalgie, nur die größten Songs. Jetzt kommt die Frau, die sich seit vielen Jahren ausschließlich der Dance Music verschrieben hat, und die macht sie wie keine andere, Madonna.
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Ein Vorfall aus der spanischen Hauptstadt Madrid ist in den letzten Tagen um die Welt gegangen. Dort hat ein Wohnungsbesitzer seine Mieterin aus der Wohnung geschmissen. Zwangsräumung nennt man das. Diese Mieterin, eine Rentnerin, 87 Jahre alt, hat seit 70 Jahren in dieser Wohnung gelebt, konnte jetzt aber die zu hohe Miete nicht mehr bezahlen. Und so gab es herzzerreißende Bilder, wie die Frau mit einer Trage abtransportiert wurde, aus ihrer Wohnung in einen Krankenwagen gebracht wurde. Das hat in Madrid Massenproteste ausgelöst. Mitten in Madrid haben Demonstranten ein Protestcamp eingerichtet und sind in Scharen auf die Straße gegangen. Und jetzt die gute Nachricht: Die Frau darf in ihrer Wohnung bleiben. Ihre Anwältin hat eine Einigung mit den Eigentümern jetzt bekannt gegeben. Darin heißt es, die Miete darf höchstens 30% ihres

0: Bruttoeinkommens betragen. Die Proteste und die großen Diskussionen auch in Spanien um viel zu hohe Mieten gehen zwar damit weiter, aber zumindest diese Geschichte um die 87-jährige Rentnerin hat ein gutes Ende genommen.
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hier Van Halen und Jump und davor Whitney Houston mit My Love is Your Love. Gegensätzlich, aber auch geiler könnte Musik nicht sein. Hier haut's dir eine Überraschung nach der anderen um die Ohren, doch so soll's sein. Nostalgie, nur die größten Songs. Gleich kommt die romantische Überraschung Kiss Me von Sixpence None the Richer und Jimmy Somerville auch noch. Mit dem hätte ich auch nicht gerechnet jetzt, aber gut.

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3: Jetzt kommt der größte Hit von Sophie Alice Baxter. Das ist natürlich Murder on the Dance Floor. Sie hat viel Dance Music gemacht, aber das ist eben der herausragende. Und sie hat eine große Familie, diese Sophie Alice Baxter, hat gerade während der Corona-Pandemie immer ihre Kitchen Disco bei Insta und Co. gezeigt, wo ihre 5 Kinder und ihr Mann mit ihr da rumgedanced sind. Also das ist schon eine Frau, die Spaß macht. Außerdem in den nächsten Minuten Islands in the Stream, Dolly Parton und Kenny Rogers. Ich bin Peter Mack, herzlich willkommen. Was haben wir denn? Oh, 16 Uhr schon, ne? Ja, schon Nachmittag um 4, wunderbar. Nostalgie, nur die größten Songs, lass hören.

Einen schönen Dienstagnachmittag allerseits mit eurer Lieblingsmusik. Die kriegt ihr rund um die Uhr. Nostalgie, nur die größten Songs. Jetzt kommt Gloria Gaynor, auch eine Frau, von der jeder die Hits geklaut hat. Ne? I can't take my eyes off of you. 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Natürlich, I will survive. Und dass mir den hier keiner vergisst, das war ja im Grunde der Grundstein für ihre Karriere. Ihr erster ganz großer 1974, I never can say goodbye.

0: Auf der ganzen Welt haben Menschen ziemlich große Angst vor künstlicher Intelligenz, weil man eben immer häufiger hört, dass KI-Modelle irgendwelche anderen Computersysteme hacken und das selbstständig entscheiden, ohne dass der Mensch eingreifen kann. In diesem Zusammenhang eine gute Nachricht: Das Tech-Unternehmen OpenAI wird sein neues KI-Modell erstmal nicht veröffentlichen wegen Sicherheitsbedenken. Na, danke schön dafür. Es heißt in einer Erklärung, als man dieses neue Modell getestet hat, hat es seine Nutzer nicht immer ehrlich darüber informiert, welche Aktion es unternommen hat. Außerdem hat die Software teilweise auf eigene Initiative gehandelt, ohne sich vorher überhaupt eine Erlaubnis einzuholen. Es klemmt also vorne und hinten und die Ängste vieler Menschen sind offenbar berechtigt. Die neue ChatGPT-Version 6.1 Astra, so heißt sie, wird also nicht in den kommenden Tagen herauskommen, sondern, na, was weiß ich wann. Hauptsache, ihr habt da wirklich ein Auge drauf, was ihr mit dem Zeug anstellt. Danke, dass ihr das wenigstens mal kurz zurückgehalten habt.
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Hätte damals auch nicht jeder gedacht, ne, dass sich unter diesen vielen zusammengestöpselten Bands und gecasteten Stars gerade die No Angels so lange Zeit halten. Und gut gehalten haben sie sich. Hier ist Nostalgie, nur die größten Songs, die unvermindert weitergehen. Schaut.

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4: Ja, musikalisches Premium-Entertainment hier weiterhin. Hier ist Nostalgie, nur die größten Songs. Da weißt du, bei jedem, mit dem bin ich aufgewachsen, den finde ich heute noch gut. Solche Songs wie Baby I Love You Way von Big Mountain, der kommt in den nächsten Minuten. Genesis genauso mit The Invisible Touch. Herzlich willkommen, 17 Uhr haben wir es, Feierabendzeit in Deutschland. Peter Mack mein Name, hallo.

0: Erkennst du an den ersten Akkorden? Mal gucken, ob ihr den kommenden Song auch an den ersten Akkorden erkennt. Hier ist Nostalgie, nur die größten Songs mit dem Klavierspieler in der hinteren Ecke des Studios. Hey!
1: Ja, hallo!
0: Ja, er wird einen Song anspielen. So, und es geht um Geschwindigkeit. Wer erkennt den Song zuerst? Ich hoffe, ich erkenne ihn. Na, spiel mal was. Was kommt denn jetzt? Ach, Herr Jemine. Es werde Licht im Oberstübchen. Danke dir. Halt an, stopp. Es ist Don't Let Go, es sind On Vogue. Oh, du, mit diesem Anfang, das war nicht leicht. Sehr gut, dass wir auch diese R&B-Klassiker hier spielen. Naja, ich sag dir, Nostalgie, nur die Größten und so weiter. Also On Vogue, let's go. Also ich meine, Don't Let Go. Hier läuft er schon. What's it gonna be?

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8: Frisch zurück aus der Kim Wild 80s Show. Dankeschön, Frau Wild. Hier ist Peter Mack. Hier ist Nostalgie. Nur die größten Songs. Und die gehen auch weiter mit mehr 80ern und den besten 90ern. Robbie Williams kommt. I just wanna feel real love. Da wird er vielen aus dem Herzen sprechen. Und Peter Gabriel, Sledgehammer, geht los. Guten Abend.

Ja, yeah, When Doves Cry Prince, guten Abend bei Nostalgie, nur die größten Songs. Wir sind ja in diesem Jahr gesegnet mit fantastischen Live-Bands, Live-Künstlern in Deutschland. Einer der größten weltweit seit Jahrzehnten wird Ende Oktober am 26. Oktober kommen. Es ist dieser Mann hier. Also nicht Sir Duke, so heißt der Song.

Stevie Wonder kommt mit lauter Songs aus seinem Album Songs in the Key of Life. Da ist natürlich auch das hier drauf. 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

UB40 mit dem alten Elvis-Klassiker. Ist irgendwie immer schade, denke ich mir, dass Elvis solche schönen Versionen seiner alten Hits selbst nicht mehr hören konnte. Naja gut, aber würde ihm wohl gefallen haben. Nostalgie, nur die größten Songs. Weiterhin also Songs, die euch gefallen. John Travolta, Olivia Newton-John aus dem Grease-Soundtrack gleich. You're the one that I want, gleich nach Fleetwood Mac.

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Sie sind eine der größten Boybands.

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3: Wisst ihr, ich finde beim Radio hören, und da bin ich ja nicht anders als ihr, ist es immer toll, wenn man Überraschungen bekommt. Wenn immer Songs kommen, mit denen du gar nicht rechnest, weil sie ganz anders sind als die vorherigen. Gebe euch mal ein paar Beispiele, die kommen jetzt alle hintereinander. Erst Rock'n'Roll,

mit Asia, Heat of the Moment. Dann was ganz anderes, Westernhagen und Freiheit, aber eben genauso gut. Und dann für die, die gerne mal rumhüpfen privat, Ottawa, ein alter Disco-Klassiker, Hands Up, Baby, Hands Up. Na, sind das viele Überraschungen? Finde ich schon. Peter Mack mein Name, der Onkel mit den Überraschungen. Guten Abend bei Nostalgie, nur die größten Songs.

0: Hands up, baby, hands up. Das war die Disco-Musik im Grunde der 70er. Die ist aber in die 80er noch mit rüber geschwappt. Ottawa hatten damit 1981 einen großen Hit. 20 Jahre später, fast 20 Jahre waren es, hatten wir immer noch Bock auf Disco bzw. Funky Music. Hier ist nämlich noch so ein geiles Teil.
1: Was du machst, finde ich wundervoll.
0: Vielen Dank, Lady, hear me tonight. Nostalgie, nur die größten Songs.

0: Geschichte aus Madrid, aus Spanien, in der eine 87-jährige Frau aus ihrer Wohnung entfernt wurde. Der Eigentümer hat die Wohnung zwangsräumen lassen, ist in den letzten Tagen um die Welt gegangen und sie hat ein gutes Ende genommen. Die Rentnerin darf in ihrer Wohnung bleiben. Wer das nur am Rande mitbekommen hat, eine irre Geschichte. Diese 87-jährige Frau hat 70 Jahre lang in ihrer Wohnung gewohnt, also ist eingezogen, als sie 17 war. Jetzt konnte sie die zu hohe Miete nicht mehr bezahlen und darauf wurde die Wohnung eben zwangsgeräumt. Die Frau ist schwer behindert, musste also mit einer Trage aus ihrer Wohnung entfernt und in einen Krankenwagen gebracht werden. Das hat vor allem übers vergangene Wochenende in Madrid Massenproteste ausgelöst. Es gab Protestcamps mitten in der Stadt und der Aufschrei war groß. Aber jetzt teilt eben die Anwältin der Rentnerin mit, sie habe sich mit den Eigentümern geeinigt und die Miete, die die Frau jetzt in Zukunft bezahlen muss, darf höchstens 30% ihres Bruttoeinkommens betragen. Damit ist der Zorn vieler Spanier über zu hohe Mieten zwar noch nicht verraucht, aber zumindest diese Geschichte hat ein gutes Ende gefunden und die Frau darf dort bleiben, wo sie schon immer gelebt hat.
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The Hooters 500 Miles. Ja, wenn es läuft, dann läuft. Also in diesem Falle, wenn die gute Musik läuft, dann läuft sie. Lass sie doch noch ein bisschen weiterlaufen. Hier ist Nostalgie, nur die größten Songs. Ab 20 Uhr, also in wenigen Minuten, geht's wieder los mit den 80ern ab 8. Den ganzen Abend durch nur 80er Musik. Wird euch, und da bin ich jeden Abend sicher, sehr gefallen. Lass vorher nochmal einen alten von den Bernstars spielen, den hier. My grandma.

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